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1: So, und genau aus diesen ganzen Epstein- und Franklin-Skandal-Geschichten und so weiter haben wir leider vernehmen müssen, dass zum Beispiel das ekelhafte Thema des Kinderhandels oft damit zu tun gehabt hat, dass es an offensichtliche Sadisten weitergegeben wurde. Da wurden Kinder, wurden nicht nur missbraucht in Anführungsstrichen, sondern da ging es leider noch ein bisschen weiter. Und es gibt Leute, die sehen gerne zu dabei, wie anderen Leuten es schlecht geht und die fühlen sich gut dabei. Und das ist eine Sache, glaube ich, das ist nicht in dem Bewusstsein von vielen Leuten drin, dass es so total abgestumpfte, bösartige Wesen gibt, die dann teilweise aber dann auch irgendwo zu dem gemacht wurden. Und dass da auch eine Systematik aber entwickelt wurde, dass das systematisch gemacht wird, dass du so einen empathielosen, total kaputten Menschen hast, der dann über Leichen gehen kann und der auch darüber lachen kann, wenn er tote Kinder wie im Gaza gerade auf dem Boden sieht. Das ist etwas, was ihn überhaupt nicht aus der Bahn wirft. Nein, das findet er geil.
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2: Im Grunde brauchen wir keine Aufarbeitung. Wir wissen alles. Wir hatten von Anfang an zu 100% recht. Das ist schon eine ganz gute Leistung. Es liegt alles auf dem Biss. Liegt alles auf dem Tisch. Man könnte noch unendlich viele Sachen vertiefen. Also die RKI-Files, da könnte man natürlich jetzt monatelang drüber reden und die auseinandernehmen. Das ist wunderbar interessant. Aber im Großen und Ganzen wissen wir Bescheid. Wir müssen uns klar machen, es gibt Wahrheiten, die sind so groß, als dass sie aufgeklärt, aufgearbeitet werden können.

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1: Wo wir eigentlich auf Medien angewiesen sind. Wir können nicht jeden Tag rumreisen. Wir können nicht nach China reisen, nach Russland und dann noch in die USA und schauen, was läuft da wirklich. Das heißt, wir sind auf Medien angewiesen, dass sie uns eigentlich die Wirklichkeit ein Stück weit vermitteln. Die Verantwortung, die Aufgabe ist groß, dass es eben dann keine Pseudorealitäten sind, sondern dass die Wirklichkeit einigermaßen ausgewogen dargestellt wird. Und gleichzeitig ergibt sich dadurch natürlich ein sehr, sehr großes Manipulationspotenzial. Das hat man heute erkannt. Man weiß, lass uns doch die Menschen einfach überschwemmen mit Informationen. Dann sind sie so informiert oder so überschwemmt eigentlich, dass das, diese Informationsflut wie eine Welle über sie hereinbricht und sie sich gar nicht mehr auskennen. Und dann reicht man den Rettungsanker und sagt zum Beispiel in der kognitiven Kriegsführung, müssen wir nicht nur diese Aufmerksamkeitsspanne überwinden, sodass die Menschen eigentlich sich gar nicht mehr auskennen, nicht mehr wissen, was ist eigentlich real, sondern gleichzeitig reicht man ihnen noch so einen kleinen Rettungsanker.

0: 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Hilfswerke fordern, dass Deutschland 2,8 Milliarden Euro für humanitäre Hilfe ausgeben soll. Das würde eine Verdreifachung des Budgets bedeuten. Auch bei der Entwicklungshilfe dürfe nicht gespart werden, obwohl Deutschland letztes Jahr weltweit Spitzenreiter war. In einem gemeinsamen Bericht fordern die Hilfswerke zudem, die Ausgaben für die Entwicklungszusammenarbeit nicht zu kürzen. Die Aktie von Rheinmetall ist um bis zu 17% abgestürzt, der größte Kursrutsch seit über einem Jahr. Grund ist die Entscheidung der Bundesregierung, ein großes Projekt zum Bau von 6 neuen Kriegsschiffen komplett zu streichen. Rheinmetall hatte den Auftrag über mehrere Milliarden Euro erwartet. Doch das Verteidigungsministerium hat ihn nun gestoppt. Stattdessen sollen 8 andere Fregatten bei der Konkurrenzfirma TKMS bestellt werden. Die Regierung begründet die Absage mit starken Verzögerungen, deutlich höheren Kosten als geplant und zusätzlichen Risiken. Die TKMS-Aktie ist im Gegenzug um 10% gestiegen. Mehrere deutsche Großstädte planen die schrittweise Stilllegung und Zerstörung ihrer Gasnetze, um die Klimaschutzvorgaben der Bundesregierung zu erfüllen. Bis Ende Juni 2026 müssen alle Städte mit über 100.000 Einwohnern ihre kommunale Wärmeplanung vorlegen. Mannheim und Stuttgart gehen dabei besonders weit und wollen das Gasnetz bereits bis 2035 komplett abschalten. Viele andere große Städte wie Hamburg, München, Berlin, Köln, Düsseldorf und Hannover streben ein Ende der Gasversorgung bis spätestens 2045 an. Statt Erdgas sollen zukünftig vor allem Fernwärme, große Wärmepumpen, etwa aus Flüssen oder Geothermie, und dezentrale Wärmepumpen in den Gebäuden die Versorgung übernehmen. In einer überraschenden Wendung hat Ungarn einen wichtigen Verfahrensschritt bei den EU-Beitrittsverhandlungen der Ukraine und Moldaus verzögert. Bei einer Pressekonferenz nach dem EU-Gipfel bekräftigte Ungarns Regierungschef Magyar seine Position und sagte: "Wir machen das mit der Ukraine nicht sofort, weil es das falsche Signal an die Länder des Westbalkans senden würde. Serbien, Albanien, Montenegro und Nordmazedonien. Diese arbeiten seit Jahren auf eine EU-Mitgliedschaft hin." 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
1: Die Fakten werden doch gar nicht mehr genannt. Wir haben die höchste Zahl von Selbstmorden. Wir haben die höchste Rate von Depressionen. Wir haben, die Kinderpsychiatrien sind überfüllt. Wir haben, klar, dass die Regierung Cannabis freigibt. Sonst kann man das doch alles gar nicht ertragen. Sonst kann man doch die Politik von denen nicht ertragen. Das ist sowas wie Franz Josef Strauß. Er hat gesagt, Bier ist das Grundnahrungsmittel von Bayern. Da waren die Leute dann glücklich und fröhlich.
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2: Ein Stadtmensch. 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

0: erkläre hiermit diese Insel zu meinem Königreich und wir bauen einen gemütlichen Palast.
1: Das ist ein wundervolles Thema für

0: So, Feierabend.
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2: Dieses Nachrichtenfallbieten muss ein Stück weit Manipulation sein, denn das ritualisierte Nachrichtenaufnehmen funktioniert nicht mehr. Wir stehen im Hotel, wollen uns einchecken, müssen 25 Minuten warten wegen eines Systemabsturzes, also ein ganz normaler Morgen im Hotel. Und dann bekommst du unweigerlich mit, was auf den Schirmen läuft. Und das wissen natürlich die Nachrichtenmacher und wollen es so formulieren, dass du dann auch dabei bleibst. Und ein Stück weit kann man das auch gar nicht vorwerfen.
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1: Aber in Deutschland gibt es diese Brandmauer, weil im Grunde müsste man ja sagen, egal was man von der AfD hält, ein Politikwechsel könnte es eigentlich nur in einer schwarz-blauen Regierung geben.
2: Es gibt mit der wahrscheinlich von der CSU, CDU-Seite her, gibt es am meisten Überschneidungen mit der AfD, das ist völlig klar.
1: Ja.
2: Aber die Brandmauer wird nicht fallen oder sie wird, ich weiß es nicht, aber es müsste, meines Erachtens müsste es eine Brandmauer zu den Grünen geben.
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0: 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Mehr als ein Drittel der Bundestagsabgeordneten hat einer Recherche zufolge in der laufenden Legislaturperiode meldepflichtige Nebeneinkünfte bezogen. Am höchsten ist der Anteil der Abgeordneten mit Nebeneinkünften demnach in der Unionsfraktion. 50% der CDU-CSU-Parlamentarier meldeten entsprechende Einkünfte. Danach folgen AfD und Grüne mit jeweils rund 36-37%, die SPD mit 27% und die Linke mit 16%. Abgeordnete erhalten aktuell 11.833 Euro im Monat plus eine steuerfreie Pauschale von rund 5.500 Euro. Nebeneinkünfte sind erlaubt, müssen aber ab einer bestimmten Höhe genau angegeben werden. Ein 17-jähriger Franzose namens Louis ist am Freitagabend gegen 19 Uhr von einer fünfköpfigen Gruppe zu Tode geprügelt worden. Es soll sich nicht um eine einfache Schlägerei gehandelt haben, sondern um einen gezielten Hinterhalt. Ein Video des Vorfalls wurde aus dem Kreis der Täter selbst aufgenommen und veröffentlicht. Fünf Tatverdächtige wurden festgenommen. Drei von ihnen sind minderjährig. Sie sollen einige Vorstrafen haben. Ihr Aussehen lässt teilweise auf einen Migrationshintergrund aus Afrika oder dem Nahen Osten schließen. Nach Gewinneinbruch um 91%. Porsche-Aktionäre rechnen mit Konzernführung ab. Wir Aktionäre blicken heute auf Porsche und sehen einen Scherbenhaufen, sagte Ingo Speich von der Fondsgesellschaft Deka auf der virtuellen Hauptversammlung des Stuttgarter Unternehmens. Seit dem Börsengang 2022 habe sich die Aktie inklusive Dividenden 146 Prozentpunkte schlechter als der DAX entwickelt. Das sei ein Vertrauensverlust des Kapitalmarkts. Ursachen sind unter anderem die geringere Nachfrage nach den Porsche Elektroautos und das schwache China-Geschäft. Paukenschlag bei Ferrari. Wenige Wochen nach der umstrittenen Vorstellung des ersten Elektro-Ferrari trennt sich der italienische Luxus-Sportwagenbauer von seinem langjährigen Marketingchef Enrico Galliera. Wie das Unternehmen mitteilte, übernimmt zum 1. Juli der BMW-Manager Massimiliano Di Silvestre. Der Führungswechsel kommt zu einem heiklen Zeitpunkt. Ende Mai hatte Ferrari sein erstes vollelektrisches Modell vorgestellt. Die Reaktionen fielen allerdings überwiegend vernichtend aus. 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
1: Aber es gibt noch ein bisschen, noch ein paar nettere, auch andere Beispiele für Bürgerverarsche der Grünen. Als es nämlich darum ging, ob diese drei verbliebenen Atomkraftwerke in Deutschland am Netz bleiben sollten, da gab das grün geführte Umweltbundesamt eine Studie in Auftrag, die mit 250.000 Euro Steuergeld gefördert wurde. Ja, das war auch eine NZZ-Geschichte, meine ich. Und die sollte untersuchen, wie klimaschonend Atomkraftwerke wirklich sind. Dummerweise stand das Ergebnis vorher schon fest. Das steht nämlich in einem internen Papier einer Abteilungsleiterrunde im Umweltministerium. Darin formulierte man Monate vor der Ausschreibung klare Erwartungen an die Studie. Sie sollte mit folgenden Botschaften einhergehen: Atomenergie ist nicht nachhaltig und kein Klimaretter. Ich meine, das ist die hohe Kunst der Politik. Dem Bürger belügen und betrügen und ihm dann wie so ein Trickdieb noch 250.000 Euro aus der Tasche klauen, ja? Wahnsinn.
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1: Die werden das durchziehen mit dem digitalen Euro, den kriegst du dann auf dein Handy oder auf deine Wallet. Dann werden sie dir wahrscheinlich sogar noch sagen, also 30% wohnen, 30% essen und dann wird das ein bisschen aufgeteilt und darfst auch nicht überziehen, zumindest wenn du nicht selber Geld verdienst. Und wir haben ja einen wachsenden Teil der Bevölkerung, der halb oder ganz davon abhängig ist, vom Staat Geld zu bekommen. Und die kriegen dann auch Verhaltensregeln übergebraten, damit sie da volkswirtschaftlich nicht so lästig fallen.
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1: Wir müssten die Augen aufmachen. Wen wählen wir? Deshalb ist der einzelne Bürger schon gefragt. Ich wäre dafür, dass man Parteien abschafft und tatsächlich Menschen wählt, wo man sagt, ah, dem vertraue ich, ah, das hört sich sehr spannend und gut an. Und auch Menschen, die bereit sind, auch mit anderen zu verhandeln, zu reden.
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0: 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Die Deutsche Bahn befürchtet wegen des aktuellen Sommerwetters Störungen im Zugbetrieb und rät von Reisen ab. Temperaturen von über 40 Grad führten zu einer spürbaren Belastung der Infrastruktur, erklärte der Konzern am Donnerstag. Hinzu komme das Risiko von Böschungsbränden sowie lokal auftretendem Starkregen und Gewitter mit Sturmböen. Wer seine Reise im Fernverkehr nicht antreten möchte, kann deshalb ab sofort kostenlos sein Ticket stornieren. Warum 40 Grad nur in Deutschland zu Zugausfällen führen und nicht auch zum Beispiel in Spanien, Italien, Griechenland und anderen warmen Ländern, wurde nicht gesagt. Ursula von der Leyen meint, Smart Meter sollen den Verbrauchern dynamische Tarife ermöglichen und den Umstieg auf erneuerbare Energien erleichtern. Die EU-Kommission will die Smart Meter aber eigentlich, um den steigenden Bedarf von Industrie- und vor allem KI-Rechenzentren irgendwie zu sichern. Diese Anlagen verbrauchen enorme Mengen Strom rund um die Uhr. Smart Meter sind dabei das technische Rückgrat der Politik, um den Strom in Privathaushalten zu rationieren. Die sogenannte freiwillige Teilnahme an der Energiewende wird so rasch zum erzwungenen Verzicht, meinen Kritiker. Europa wird energietechnisch zu einem Drittweltkontinent mit all den Folgen für seine Bürger, sagen auch viele Energieexperten. Mehrere deutsche Großstädte planen die schrittweise Stilllegung und Zerstörung ihrer Gasnetze, um die Klimaschutzvorgaben der Bundesregierung zu erfüllen. Bis Ende Juni 2026 müssen alle Städte mit über 100.000 Einwohnern ihre kommunale Wärmeplanung vorlegen. Mannheim und Stuttgart gehen dabei besonders weit und wollen das Gasnetz bereits bis 2035 komplett abschalten. Viele andere große Städte wie Hamburg, München, Berlin, Köln, Düsseldorf und Hannover streben ein Ende der Gasversorgung bis spätestens 2045 an. Statt Erdgas sollen zukünftig vor allem Fernwärme, große Wärmepumpen, etwa aus Flüssen oder Geothermie, und dezentrale Wärmepumpen in den Gebäuden die Versorgung übernehmen. In einer überraschenden Wendung hat Ungarn einen wichtigen Verfahrensschritt bei den EU-Beitrittsverhandlungen der Ukraine und Moldaus verzögert. Bei einer Pressekonferenz nach dem EU-Gipfel bekräftigte Ungarns Regierungschef Magyar seine Position und sagte: "Wir machen das mit der Ukraine nicht sofort, weil es das falsche Signal an die Länder des Westbalkans senden würde. Serbien, Albanien, Montenegro und Nordmazedonien. Diese arbeiten seit Jahren auf eine EU-Mitgliedschaft hin." 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
1: Der Staat mit unseren Steuergeldern beauftragt Ströer für die Kampagnen, die Ströer macht. Also anders ausgedrückt, die Bundesregierung hat Ströer in der Hand. Ströer wiederum wirkt wie ein ausgelagertes Propagandaportal. Die Kritik richtet sich immer gegen Dissidenten, Abweichler von der Regierungslinie. Und es geht immer darum, diese Personen persönlich fertig zu machen. Die Kritik geht immer ad personam, nie der Sache. Denn von der Sache haben die Autoren, was da läuft in der Ukraine, überhaupt keine Ahnung. Die können gar nicht mitreden. Es geht immer um die Person. Und das ist die Strategie. Und so wirkt Ströer wie ein ausgelagertes Propagandaportal der Bundesregierung.
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1: Ja, das wird eine spannende Zeit.
2: Naja, ich glaube, sie versuchen genau diesen großen Prozess vorzukommen, der auf sie wartet. Und wenn wir da Peter Hane sehen, der gesagt hatte, ich will Handschellen klicken hören, genau dieser Tag kommt immer näher. Und in ihrer großen Verzweiflung fangen sie jetzt an, ihr Volk zu verklagen, demgegenüber sie auch noch vereidigt sind. Das ist ja das Spannende an der Geschichte. Wir sehen, wie es völlig aus dem Ruder läuft. Und deshalb bin ich auch so hoch motiviert. Nicht, weil ich mich freue, dass irgendwie Schadenfreude oder sonst irgendetwas mich da antreibt. Kein Millimeter. Sondern ich möchte, dass die Menschen wieder in einem Land als zum Beispiel indigene Bevölkerung mit einer gesunden Infrastruktur auch an Einwanderung, aber eben halt nicht so planlos, dass man wieder eine Normalität herstellt, in der wieder ein Frieden herrscht. Das wäre möglich.
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1: Lobbyisten ziehen sich aus dem Bundestag ziemlich zurück, weil da ist nichts mehr zu holen. Da gibt es noch ein paar Abgeordnete, mit denen man vielleicht reden sollte und müsste. Aber eigentlich stützt man sich auf die Regierung und auf die Öffentlichkeit, auf die Wissenschaft und so weiter. Also das wird
2: die Medien.
1: Teil der Medien natürlich. Da ist natürlich viel mehr zu machen. Aber Lobbyismus stellt man sich natürlich gerne dann so vor mit den Geldkoffern. So funktioniert das aber nicht. Das funktioniert durch eine Einflussnahme, teilweise eben immer noch über die Abgeordneten, die langsam schleichend ist. Und das beschreibe ich in einem Kapitel, wie ich als junger Abgeordneter, dann auch noch aus dem Ruhrgebiet, also natürlich waren hier Energiepolitik, war immer Kohle, Stahl und dann aber auch Unternehmen, die hier ansässig waren im Energiebereich, haben sich natürlich dann gerne auf mich gestürzt.
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0: 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Nach Gewinneinbruch um 91%. Porsche-Aktionäre rechnen mit Konzernführung ab. Wir Aktionäre blicken heute auf Porsche und sehen einen Scherbenhaufen, sagte Ingo Speich von der Fondsgesellschaft Deka auf der virtuellen Hauptversammlung des Stuttgarter Unternehmens. Seit dem Börsengang 2022 habe sich die Aktie inklusive Dividenden 146 Prozentpunkte schlechter als der DAX entwickelt. Das sei ein Vertrauensverlust des Kapitalmarkts. Ursachen sind unter anderem die geringere Nachfrage nach den Porsche Elektroautos und das schwache China-Geschäft. Paukenschlag bei Ferrari. Wenige Wochen nach der umstrittenen Vorstellung des ersten Elektro-Ferrari trennt sich der italienische Luxus-Sportwagenbauer von seinem langjährigen Marketingchef Enrico Galliera. Wie das Unternehmen mitteilte, übernimmt zum 1. Juli der BMW-Manager Massimiliano Di Silvestre. Der Führungswechsel kommt zu einem heiklen Zeitpunkt. Ende Mai hatte Ferrari sein erstes vollelektrisches Modell vorgestellt. Die Reaktionen fielen allerdings überwiegend vernichtend aus. Die Aktie von Rheinmetall ist um bis zu 17% abgestürzt, der größte Kursrutsch seit über einem Jahr. Grund ist die Entscheidung der Bundesregierung, ein großes Projekt zum Bau von 6 neuen Kriegsschiffen komplett zu streichen. Rheinmetall hatte den Auftrag über mehrere Milliarden Euro erwartet. Doch das Verteidigungsministerium hat ihn nun gestoppt. Stattdessen sollen 8 andere Fregatten bei der Konkurrenzfirma TKMS bestellt werden. Die Regierung begründet die Absage mit starken Verzögerungen, deutlich höheren Kosten als geplant und zusätzlichen Risiken. Die TKMS-Aktie ist im Gegenzug um 10% gestiegen. Mehr als ein Drittel der Bundestagsabgeordneten hat einer Recherche zufolge in der laufenden Legislaturperiode meldepflichtige Nebeneinkünfte bezogen. Am höchsten ist der Anteil der Abgeordneten mit Nebeneinkünften demnach in der Unionsfraktion. 50% der CDU-CSU-Parlamentarier meldeten entsprechende Einkünfte. Danach folgen AfD und Grüne mit jeweils rund 36-37%, die SPD mit 27% und die Linke mit 16%. Abgeordnete erhalten aktuell 11.833 Euro im Monat plus eine steuerfreie Pauschale von rund 5.500 Euro. Nebeneinkünfte sind erlaubt, müssen aber ab einer bestimmten Höhe genau angegeben werden. 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
1: Ich meine, Zelensky hat irgendwie Trump mit der EU verwechselt. Ja? Wenn er, also die nickt ja begeistert, wenn er sagt, dieser Killer Putin und dieser Terrorist. Ja? Trump hat allerdings ja ganz anderes im Sinn. Der will ja den Krieg beenden und hat ja die ganze Zeit versucht, Zelensky zu erklären, dass es wenig Sinn macht, den Gegner zu beschimpfen und dann zu sagen, hey, lass uns einen Deal machen. Ja? Und das kam bei Zelensky nicht an.
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1: Ich hatte eine Veränderung im Journalismus stattgefunden. Als ich groß geworden bin, gab es natürlich noch kein Internet. Man hat ja ein Stück weit dem vertraut, was man da gesehen hat, und man konnte sich überprüfen. Wir haben immer gesagt, wenn wir Fehler gemacht haben, es versendet sich. Es war ja tatsächlich so, der Zuschauer hat vielleicht gedacht, okay, ich habe mich verhört. Aber nee, das war schon ein Fehler. Aber wie wollte man da rankommen? Man hätte jetzt einen Sender schreiben müssen, können Sie mir eine VHS-Kassette schicken und so weiter. Und das war ja viel, viel schwieriger. Heute halte ich in der Mediathek das Stück an, höre mir das noch dreimal an und dann setze ich eine Programmbeschwerde auf und sage, das ist falsch gewesen und ich kann selber aktiv werden und kann mir Hintergründe relativ einfach heraussuchen und überprüfen.
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1: Man liest es einfach anders und man lässt es vielleicht auch ran und ärgert sich auch darüber, wenn Dinge ausgesagt werden, die so einfach nicht stimmen. Und jetzt ist es mir wirklich scheißegal, weil, ich muss das vielleicht aber auch dazu sagen, weil ich das selbst auch falsch eingeschätzt habe. Ich dachte, das würde uns Schaden zufügen. Ja? Ich dachte, da werden Kunden anrufen und sagen, Herr Hopf, Sie, was weiß ich, was halt alles gesagt wurde, Sie Rechtspopulist oder so, ich kündige. Die haben uns in so dermaßen die Türe eingerannt, noch mehr als normal, dass wir teilweise einfach schon, also wir hatten die stärksten Wachstumsmonate der letzten 12 Jahre dadurch, und die Leute, die angerufen haben, haben viele angerufen, haben die haben gesagt, schauen Sie mal, der nächste Schmierenartikel, der über Sie geschrieben wurde, schauen Sie mal hier die Lügenpresse.
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0: 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Nach Gewinneinbruch um 91%. Porsche-Aktionäre rechnen mit Konzernführung ab. Wir Aktionäre blicken heute auf Porsche und sehen einen Scherbenhaufen, sagte Ingo Speich von der Fondsgesellschaft Deka auf der virtuellen Hauptversammlung des Stuttgarter Unternehmens. Seit dem Börsengang 2022 habe sich die Aktie inklusive Dividenden 146 Prozentpunkte schlechter als der DAX entwickelt. Das sei ein Vertrauensverlust des Kapitalmarkts. Ursachen sind unter anderem die geringere Nachfrage nach den Porsche Elektroautos und das schwache China-Geschäft. Mehr als ein Drittel der Bundestagsabgeordneten hat einer Recherche zufolge in der laufenden Legislaturperiode meldepflichtige Nebeneinkünfte bezogen. Am höchsten ist der Anteil der Abgeordneten mit Nebeneinkünften demnach in der Unionsfraktion. 50% der CDU-CSU-Parlamentarier meldeten entsprechende Einkünfte. Danach folgen AfD und Grüne mit jeweils rund 36-37%, die SPD mit 27% und die Linke mit 16%. Abgeordnete erhalten aktuell 11.833 Euro im Monat plus eine steuerfreie Pauschale von rund 5.500 Euro. Nebeneinkünfte sind erlaubt, müssen aber ab einer bestimmten Höhe genau angegeben werden. Paukenschlag bei Ferrari. Wenige Wochen nach der umstrittenen Vorstellung des ersten Elektro-Ferrari trennt sich der italienische Luxus-Sportwagenbauer von seinem langjährigen Marketingchef Enrico Galliera. Wie das Unternehmen mitteilte, übernimmt zum 1. Juli der BMW-Manager Massimiliano Di Silvestre. Der Führungswechsel kommt zu einem heiklen Zeitpunkt. Ende Mai hatte Ferrari sein erstes vollelektrisches Modell vorgestellt. Die Reaktionen fielen allerdings überwiegend vernichtend aus. Ein 17-jähriger Franzose namens Louis ist am Freitagabend gegen 19 Uhr von einer fünfköpfigen Gruppe zu Tode geprügelt worden. Es soll sich nicht um eine einfache Schlägerei gehandelt haben, sondern um einen gezielten Hinterhalt. Ein Video des Vorfalls wurde aus dem Kreis der Täter selbst aufgenommen und veröffentlicht. Fünf Tatverdächtige wurden festgenommen. Drei von ihnen sind minderjährig. Sie sollen einige Vorstrafen haben. Ihr Aussehen lässt teilweise auf einen Migrationshintergrund aus Afrika oder dem Nahen Osten schließen. 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
1: Sie kam ja auch von ihm.
2: Asymptomatische Krankheit, ne?
1: Das, genau, Übertragung. Das kam beides von ihm. Mhm. Er hatte angeblich diese erste Chinesin, die irgendwie aus China nach München eingereist ist. Zufällig hat er sie auch dann begleitet und nachgewiesen, dass es Asymptomatic Transmission gibt. Also es kam ja beides von ihm. Dieser PCR-Test, also das PCR-Protokoll, muss man ja sagen, und noch diese Asymptomatic Transmission, kam beides vom Drosten. Und ohne diese Sachen gäb's keine Pandemie. Es gab ja gar keine Übersterblichkeit bis April. Das muss man sich erstmal im Kopf gehen lassen. Es gab keine Übersterblichkeit bis diese Panik anfing, die auch Drosten mitgeschürt hat. Der hat ja noch am 10.3. gesagt, von wegen, ja, das ist ja keine schwere Erkrankung, das ist ja eine kleine Grippe, das ist ja nichts Schlimmes. Und plötzlich am 16. war es dann für ihn diese Pandemic of the Century. Und er hat ja mit einer Panik geschürt. Und das zeigen ja auch die RKI-Papers, dass er da mit einer Panik richtig geschürt hat.
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3: Oh.

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1: Das Trump-Team wird das Interesse der USA vertreten. Und das ist gerade jetzt das Gegenteil vom europäischen Interesse. Trump hat gerade in seiner Wahlpropaganda jeden Tag angekündigt, dass er nicht nur China, sondern auch Europa mit Strafzöllen überziehen wird. Klar ist auch, dass die USA unter Biden wie unter Trump den Europäern den Ukraine-Krieg alleine umhängen werden. Und den Wiederaufbau der Ukraine auch mit Milliarden und Milliarden und Hunderten von Milliarden kosten. Die USA werden sich rausziehen, natürlich nicht, indem Trump in 24 Stunden Frieden schafft, sondern man kann von ihm höchstens irgendeinen Deal erwarten. Ein Deal, der, und das lernt er noch, das weiß er noch nicht, zu fast 100% von Moskau bestimmt werden wird, was die Ukraine betrifft.
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1: Und wir haben nicht so eine abgehobene politische Elite. Wir haben das zum Teil auch, aber wir können es immer wieder durch Volksabstimmung oder Referenten korrigieren. Und wenn ich natürlich in der Zeitung lese, auch bei uns, dass wir in Deutschland eine Deindustrialisierung feststellen. Ich habe kürzlich das auch persönlich bestätigt bekommen von einem Unternehmer, der sehr international tätig ist, der gesagt hat, wir gehen eigentlich aus Deutschland raus. Wir machen Geschäfte in China, wir bauen das US-Geschäft in Amerika auf. Aber Deutschland, ich weiß nicht, ob das eine Zukunft hat, dann sind das Alarmsignale, über die sich niemand freuen kann auf diesem Kontinent. Und es ist schon ja bedenklich zu sehen, wie da auch eine Regierung an der Macht ist, die einfach alles tut, um jetzt Deutschland irgendwie nach hinten zu bringen und nicht mehr positiv nach vorne, wie man das lange gemacht hat. Also das sehe ich schon ja mit Bedauern und gar nicht mit irgendwelchem Spott.
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0: 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Die Aktie von Rheinmetall ist um bis zu 17% abgestürzt. Der größte Kursrutsch seit über einem Jahr. Grund ist die Entscheidung der Bundesregierung, ein großes Projekt zum Bau von 6 neuen Kriegsschiffen komplett zu streichen. Rheinmetall hatte den Auftrag über mehrere Milliarden Euro erwartet. Doch das Verteidigungsministerium hat ihn nun gestoppt. Stattdessen sollen 8 andere Fregatten bei der Konkurrenzfirma TKMS bestellt werden. Die Regierung begründet die Absage mit starken Verzögerungen, deutlich höheren Kosten als geplant und zusätzlichen Risiken. Die TKMS-Aktie ist im Gegenzug um 10% gestiegen. Ursula von der Leyen meint, Smart Meter sollen den Verbrauchern dynamische Tarife ermöglichen und den Umstieg auf erneuerbare Energien erleichtern. Die EU-Kommission will die Smart Meter aber eigentlich, um den steigenden Bedarf von Industrie und vor allem KI-Rechenzentren irgendwie zu sichern. Diese Anlagen verbrauchen enorme Mengen Strom rund um die Uhr. Smart Meter sind dabei das technische Rückgrat der Politik, um den Strom in Privathaushalten zu rationieren. Die sogenannte freiwillige Teilnahme an der Energiewende wird so rasch zum erzwungenen Verzicht, meinen Kritiker. Europa wird energietechnisch zu einem Drittweltkontinent mit all den Folgen für seine Bürger, sagen auch viele Energieexperten. Hilfswerke fordern, dass Deutschland 2,8 Milliarden Euro für humanitäre Hilfe ausgeben soll. Das würde eine Verdreifachung des Budgets bedeuten. Auch bei der Entwicklungshilfe dürfe nicht gespart werden, obwohl Deutschland letztes Jahr weltweit Spitzenreiter war. In einem gemeinsamen Bericht fordern die Hilfswerke zudem, die Ausgaben für die Entwicklungszusammenarbeit nicht zu kürzen. Mehrere deutsche Großstädte planen die schrittweise Stilllegung und Zerstörung ihrer Gasnetze, um die Klimaschutzvorgaben der Bundesregierung zu erfüllen. Bis Ende Juni 2026 müssen alle Städte mit über 100.000 Einwohnern ihre kommunale Wärmeplanung vorlegen. Mannheim und Stuttgart gehen dabei besonders weit und wollen das Gasnetz bereits bis 2035 komplett abschalten. Viele andere große Städte wie Hamburg, München, Berlin, Köln, Düsseldorf und Hannover streben ein Ende der Gasversorgung bis spätestens 2045 an. Statt Erdgas sollen zukünftig vor allem Fernwärme, große Wärmepumpen, etwa aus Flüssen oder Geothermie, und dezentrale Wärmepumpen in den Gebäuden die Versorgung übernehmen. 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
1: Er sagte, das Teuflischste am Teufel ist, dass er den Leuten weismacht, es gäbe ihn nicht. Ja, und das ist genau das, was uns ständig eingeredet wird. Ihr seht doch hier Fantasiebilder, ihr bildet euch das ein. Das stimmt alles nicht. Also ich habe daraus für unsere Truppe zumindest mal den Slogan abgeleitet, nicht links, nicht rechts, nur ganz normal. Ja, also es ist doch immer Mitte gewesen. Ich war mein ganzes bewusstes politisches und berufliches Leben lang in der Mitte. Nun plötzlich werde ich an den rechten Rand gedrückt von Leuten, die am linken Rand rumfischen und gehen mit denen ich ansonsten

0: wirklich nichts gemein habe, außer dass ich, und da sind wir bei den 360 Grad von Frau Baerbock, dass sich der Kreis schließt. Ja, also wenn ich ganz linksextrem bin, dann bin ich sehr nah bei den ganz rechtsextremen. Dafür gibt es auch eine Menge Beispiele in der jüngeren deutschen Geschichte.
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1: Das zeigt die Infantilisierung der Berichterstattung. Die stellen sich den tiefen Staat so vor, als ob sich dann fünf Leute mit der Sturmhaube nachts heimlich in der Tiefgarage treffen. Ja? Genau. Dabei ist es was ganz anderes.
2: Deswegen tiefer Staat.
1: Und der tiefe Staat ist eine empirische Tatsache. Und es handelt sich hier überhaupt nicht um eine Verschwörung. Ich will Ihnen mal versuchen zu erläutern, wie das geht. Ich bezeichne mit tiefem Staat all jene Bereiche von Staat und Gesellschaft, die nicht demokratisch kontrolliert werden.

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1: Dem ungeliebten FPÖ-Chef Herbert Kickl, der hat ihn mit der Regierungsbildung beauftragt, weil alle Anti-FPÖ-Koalitionen gescheitert waren. Man hatte auch in Österreich dasselbe versucht, was in Deutschland noch am Kochen ist, nämlich den Erfolg auch der AfD oder hier in Österreich der FPÖ runterzureden. Man wollte den Wählerwillen ignorieren, man wollte sich darüber hinwegsetzen und doch ist es in Österreich schon mal dazu nicht gekommen.
2: Ja, das ist ein schwerer Gang natürlich für den Herrn von der Bellen natürlich oder van der Bellen gewesen, zumal er ja aus der grünen Politik kommt und muss jetzt eben halt auch gegen seinen tiefen Willen Herrn Kickl den Regierungsauftrag jetzt übergeben, dass er sich darum eben halt zu kümmern hat. Übrigens nennt man so etwas Demokratie und ich finde das auch ganz logisch. Das hätte längst passieren müssen und zwar direkt nach der Wahl, aber so hat es Österreich noch mal mitgenommen, sich auch an der Stelle noch einmal zu blamieren.
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0: 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In einer überraschenden Wendung hat Ungarn einen wichtigen Verfahrensschritt bei den EU-Beitrittsverhandlungen der Ukraine und Moldaus verzögert. Bei einer Pressekonferenz nach dem EU-Gipfel bekräftigte Ungarns Regierungschef Magyar seine Position und sagte: Wir machen das mit der Ukraine nicht sofort, weil es das falsche Signal an die Länder des Westbalkans senden würde. Serbien, Albanien, Montenegro und Nordmazedonien. Diese arbeiten seit Jahren auf eine EU-Mitgliedschaft hin. Die Deutsche Bahn befürchtet wegen des aktuellen Sommerwetters Störungen im Zugbetrieb und rät von Reisen ab. Temperaturen von über 40 Grad führten zu einer spürbaren Belastung der Infrastruktur, erklärte der Konzern am Donnerstag. Hinzu komme das Risiko von Böschungsbränden sowie lokal auftretendem Starkregen und Gewitter mit Sturmböen. Wer seine Reise im Fernverkehr nicht antreten möchte, kann deshalb ab sofort kostenlos sein Ticket stornieren. Warum 40 Grad nur in Deutschland zu Zugausfällen führen und nicht auch zum Beispiel in Spanien, Italien, Griechenland und anderen warmen Ländern, wurde nicht gesagt. Ein 17-jähriger Franzose namens Louis ist am Freitagabend gegen 19 Uhr von einer fünfköpfigen Gruppe zu Tode geprügelt worden. Es soll sich nicht um eine einfache Schlägerei gehandelt haben, sondern um einen gezielten Hinterhalt. Ein Video des Vorfalls wurde aus dem Kreis der Täter selbst aufgenommen und veröffentlicht. Fünf Tatverdächtige wurden festgenommen. Drei von ihnen sind minderjährig. Sie sollen einige Vorstrafen haben. Ihr Aussehen lässt teilweise auf einen Migrationshintergrund aus Afrika oder dem Nahen Osten schließen. Nach Gewinneinbruch um 91%. Porsche-Aktionäre rechnen mit Konzernführung ab. Wir Aktionäre blicken heute auf Porsche und sehen einen Scherbenhaufen, sagte Ingo Speich von der Fondsgesellschaft Deka auf der virtuellen Hauptversammlung des Stuttgarter Unternehmens. Seit dem Börsengang 2022 habe sich die Aktie inklusive Dividenden 146 Prozentpunkte schlechter als der DAX entwickelt. Das sei ein Vertrauensverlust des Kapitalmarkts. Ursachen sind unter anderem die geringere Nachfrage nach den Porsche Elektroautos und das schwache China-Geschäft. 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
1: Wenn meine Eltern sich für ihren kleinen Kai Zeit genommen hätten, hätten gesagt, ist egal, du bist bunt und du gehst raus und sei so, wie du willst und so. Dafür hatten die keine Zeit.
2: Bedingungslose Liebe.
1: Genau, haben die nicht gemacht, fehlt mir. Und das kann man nicht nachholen. Mhm. Das kann ich auch nicht, also das geht raus an alle Eltern. Das ist ganz wichtig, weil das kann sich kein Kind erholen. Was aber man natürlich später kann als Erwachsener, was ich eben tue, ist, dass man versuchen kann, den Eltern eben zu verzeihen. Und nicht, was viele heute machen, das war meine Kindheit, damit habe ich abgeschlossen. Das ist nie abgeschlossen. Das sind eben, da ist der Geist doch dann sehr wichtig, mit dem man sich dann wieder beschäftigen muss, mit sich selber, mit seiner Seele, mit dem Erlebten und versuchen muss, das vielleicht zu analysieren, warum ist das so? Und dass dieses kleine Problemköfferchen so in den Setzkasten zu stellen. Ab und zu habe ich mir angeguckt, weiß Bescheid, wegstellen und damit ist es dann gut. Das hat mir sehr, sehr geholfen.
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2: Das heißt, wir sind da auch im Billionenbereich. Und dass die Kriegswirtschaft kommt, das hat ja Roland Habeck schon vorangekündigt. Oder Robert, wo er angeblich auch heißt. Das war ja alles so mit Ansage. Also wir stellen wieder fest, sie machen tatsächlich das, was wir lange befürchtet haben, was erst als Schwurbelei galt. Und das heißt Kriegswirtschaft.
3: Ja, und wir haben es relativ früh eigentlich mit aufgespürt und haben dann gesagt, was passiert hier? Und da möchte ich auch nochmal diese Woche an den Starökonomen Bofinger, der hatte mit Hans-Werner Sinn, wenn du dich erinnerst, dieses Interview gemacht, wo sie beide auf die Idee kamen, dass alles, was im Bitcoin gemeint wird, eigentlich der Bundesbank oder der Zentralbank zusteht. Und dieser staatsbeauftragte Ökonom sagt eben, die Schuldenbremse hat ja sozusagen 0,35 des BIP, was man als Schulden neu machen kann.
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1: Auch da würde ich mir nicht anmaßen zu sagen, der Minimalstaat oder kein Staat ist jetzt, das ist nicht für jeden was. Deswegen lass uns doch einfach mal laborieren. Lass uns verschiedene Modelle ausprobieren und gucken, welches das Rennen macht. Und wie gesagt, auch da wieder die Präferenzen der Menschen. Der eine möchte einen Minimalstaat, der andere möchte einen Maximalstaat, wo der Staat sich als Krankenschwester aufspielt. Wunderbar, sollen sie machen. Aber bitte die Wahlfreiheit und bitte als schadlos ablehnbares Angebot. Das ist ganz, ganz wichtig. Und wie gesagt, das ist wichtig, dass wir die Freiheit zurückerlangen können, indem wir Verantwortung übernehmen für diese einzelnen Lebensbereiche und uns dessen bewusst machen, dass wir es eben müssen, dass wir eben Verantwortung übernehmen müssen und es nicht auslagern an irgendeinen, der vielleicht mal wohlmeint ist in einer gewissen Epoche und dann irgendwann mal nicht mehr.
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0: 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Die Aktie von Rheinmetall ist um bis zu 17% abgestürzt. Der größte Kursrutsch seit über einem Jahr. Grund ist die Entscheidung der Bundesregierung, ein großes Projekt zum Bau von 6 neuen Kriegsschiffen komplett zu streichen. Rheinmetall hatte den Auftrag über mehrere Milliarden Euro erwartet. Doch das Verteidigungsministerium hat ihn nun gestoppt. Stattdessen sollen 8 andere Fregatten bei der Konkurrenzfirma TKMS bestellt werden. Die Regierung begründet die Absage mit starken Verzögerungen, deutlich höheren Kosten als geplant und zusätzlichen Risiken. Die TKMS-Aktie ist im Gegenzug um 10% gestiegen. Mehrere deutsche Großstädte planen die schrittweise Stilllegung und Zerstörung ihrer Gasnetze, um die Klimaschutzvorgaben der Bundesregierung zu erfüllen. Bis Ende Juni 2026 müssen alle Städte mit über 100.000 Einwohnern ihre kommunale Wärmeplanung vorlegen. Mannheim und Stuttgart gehen dabei besonders weit und wollen das Gasnetz bereits bis 2035 komplett abschalten. Viele andere große Städte wie Hamburg, München, Berlin, Köln, Düsseldorf und Hannover streben ein Ende der Gasversorgung bis spätestens 2045 an. Statt Erdgas sollen zukünftig vor allem Fernwärme, große Wärmepumpen, etwa aus Flüssen oder Geothermie, und dezentrale Wärmepumpen in den Gebäuden die Versorgung übernehmen. Paukenschlag bei Ferrari. Wenige Wochen nach der umstrittenen Vorstellung des ersten Elektro-Ferrari trennt sich der italienische Luxus-Sportwagenbauer von seinem langjährigen Marketingchef Enrico Galliera. Wie das Unternehmen mitteilte, übernimmt zum 1. Juli der BMW-Manager Massimiliano Di Silvestre. Der Führungswechsel kommt zu einem heiklen Zeitpunkt. Ende Mai hatte Ferrari sein erstes vollelektrisches Modell vorgestellt. Die Reaktionen fielen allerdings überwiegend vernichtend aus. Ursula von der Leyen meint, Smart Meter sollen den Verbrauchern dynamische Tarife ermöglichen und den Umstieg auf erneuerbare Energien erleichtern. Die EU-Kommission will die Smart Meter aber eigentlich, um den steigenden Bedarf von Industrie- und vor allem KI-Rechenzentren irgendwie zu sichern. Diese Anlagen verbrauchen enorme Mengen Strom rund um die Uhr. Smart Meter sind dabei das technische Rückgrat der Politik, um den Strom in Privathaushalten zu rationieren. Die sogenannte freiwillige Teilnahme an der Energiewende wird so rasch zum erzwungenen Verzicht, meinen Kritiker. Europa wird energietechnisch zu einem Drittweltkontinent mit all den Folgen für seine Bürger, sagen auch viele Energieexperten. 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
1: Schweden hat, ist eine ganz merkwürdige Situation gewesen, bereits im Kalten Krieg. Schweden, die Schweden waren auf der einen Seite sozusagen Friedenspolitiker, war eine große Zustimmung, aber sie sind immer das Land gewesen, was am meisten Angst vor den Russen hat. Was für mich schwer nachvollziehbar war, und ich habe dann gefragt, und das ist eine ganz absurde Begründung, das hängt zusammen mit dem Niederbrennen Stockholms durch die Russen vor, sozusagen nach dem 30-jährigen Krieg. Gab es also eine Zeit, Schweden war ja immer Supermacht, ist dann von der Supermacht abgestiegen, wenn Sie an den 30-jährigen Krieg denken, war Schweden eine entscheidende Macht, ist abgestiegen dann, und dann haben die Schweden Russland angegriffen, und dann sind die Russen gekommen und haben Stockholm abgebrannt. Und das ist das, was man immer noch wieder hört. Das ist also so ein bisschen wie Amselfeld, Serbien, 1000 Jahre zurück, wirkt immer noch. Ja.
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1: Wenn man sich anschaut, dass das Thema Erbschaftssteuer sowas von verfassungswidrig gestaltet ist, wenn man sich allein die Höhe der Freibeträge anschaut. Der Sinn und Zweck war mal, dass das private Häuschen, und da bin ich ein Stück weit wieder bei Ihnen, zu sagen, wie viel Milliardenvermögen muss man begünstigen? Okay, da lässt sich definitiv drüber streiten. Da ist es dann das Thema, wie viel gestalten kann man tun. Aber wir sind heute in dem Extrem, dass wir nicht einmal mehr das private Häuschen, und jetzt sind wir im Schwabenland, wo es zum Höchsten gehört, sein eigenes Haus zu besitzen, nicht mal das im Wesentlichen mehr erbschaftssteuerfrei übertragen kann, ohne dass die Kinder vielleicht direkt einziehen. Und das halte ich tatsächlich als, empfinde ich als Raub, da bin ich da dabei und da bleibe ich auch da dabei, das so zu sehen.
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1: Wir sprechen hier immer wieder über Unternehmen, vor allem in den USA, die sich aus diesem Woke-Diversity-Programm rausziehen. Also wir haben über Walmart gesprochen, über Toyota, über andere große Firmen. Jetzt ist es McDonald's, die nicht mehr woke sein wollen und das eben auch nicht tun. Das haben die jetzt angekündigt. Nämlich, man will in Zukunft auf Diversitätsziele bei Einstellung neuer Mitarbeiter und Beschäftigung von Zulieferern verzichten.
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Hilfswerke fordern, dass Deutschland 2,8 Milliarden Euro für humanitäre Hilfe ausgeben soll. Das würde eine Verdreifachung des Budgets bedeuten. Auch bei der Entwicklungshilfe dürfe nicht gespart werden, obwohl Deutschland letztes Jahr weltweit Spitzenreiter war. In einem gemeinsamen Bericht fordern die Hilfswerke zudem, die Ausgaben für die Entwicklungszusammenarbeit nicht zu kürzen. Ein 17-jähriger Franzose namens Louis ist am Freitagabend gegen 19 Uhr von einer fünfköpfigen Gruppe zu Tode geprügelt worden. Es soll sich nicht um eine einfache Schlägerei gehandelt haben, sondern um einen gezielten Hinterhalt. Ein Video des Vorfalls wurde aus dem Kreis der Täter selbst aufgenommen und veröffentlicht. Fünf Tatverdächtige wurden festgenommen. Drei von ihnen sind minderjährig. Sie sollen einige Vorstrafen haben. Ihr Aussehen lässt teilweise auf einen Migrationshintergrund aus Afrika oder dem Nahen Osten schließen. Die Deutsche Bahn befürchtet wegen des aktuellen Sommerwetters Störungen im Zugbetrieb und rät von Reisen ab. Temperaturen von über 40 Grad führten zu einer spürbaren Belastung der Infrastruktur, erklärte der Konzern am Donnerstag. Hinzu komme das Risiko von Böschungsbränden sowie lokal auftretendem Starkregen und Gewitter mit Sturmböen. Wer seine Reise im Fernverkehr nicht antreten möchte, kann deshalb ab sofort kostenlos sein Ticket stornieren. Warum 40 Grad nur in Deutschland zu Zugausfällen führen und nicht auch zum Beispiel in Spanien, Italien, Griechenland und anderen warmen Ländern, wurde nicht gesagt. Mehr als ein Drittel der Bundestagsabgeordneten hat einer Recherche zufolge in der laufenden Legislaturperiode meldepflichtige Nebeneinkünfte bezogen. Am höchsten ist der Anteil der Abgeordneten mit Nebeneinkünften demnach in der Unionsfraktion. 50% der CDU-CSU-Parlamentarier meldeten entsprechende Einkünfte. Danach folgen AfD und Grüne mit jeweils rund 36-37%, die SPD mit 27% und die Linke mit 16%. Abgeordnete erhalten aktuell 11.833 Euro im Monat plus eine steuerfreie Pauschale von rund 5.500 Euro. Nebeneinkünfte sind erlaubt, müssen aber ab einer bestimmten Höhe genau angegeben werden. 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
1: Es ist einfach auch viel Gutes hier und sich das jetzt kaputt zu machen zu lassen von einem Dilettantismus, der hier seit einigen Jahren herrscht. Ich glaube, da muss man gegenarbeiten und mir macht wirklich Mut. Also ich glaube, euch geht es genauso. Ich habe noch nie so viele neue, nette, wertschätzende Menschen kennengelernt wie in den letzten 3,5 Jahren. Auch wenn ich jetzt, ich schiebe da mal dieses Leid der Insolvenz zur Seite, aber das ist eine unheimliche Befruchtung in meinem Leben gewesen. Also diese vielen Menschen, wir würden heute hier nicht sitzen, ich würde heute hier nicht sitzen, wenn das nicht gewesen wäre. Ich finde den Kreis hier total bereichernd.
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1: Die wichtigen Medienhäuser, die wichtigen Verbände, die wichtigen Ministerien, die wichtigen Leute in den Parlamenten, die sitzen in Berlin alle auf einem Quadratkilometer. Wozu führt das? Ja, die gehen mittags miteinander essen. Die treffen sich morgens im Café. Die wohnen auch in denselben renovierten Altbauten am Prenzlauer Berg oder nebeneinander in Villen im Grunewald. Die sind Mitglied derselben Vereine, desselben Golfclubs oder Tennisclubs. Die gehören zu den Rotariern. Und da werden sozusagen die Entscheidungen demokratischen Verfahren entzogen. Die kennen sich zum Teil von denselben Universitäten. Also der tiefe Staat, da ist man auf Du und Du mit der besseren Gesellschaft.

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1: Ich halte das für das Problem, weil viele Leute glauben, Aufarbeitung heißt Reparatur. Wir kriegen, also wenn wir jetzt ein paar Richter dran kriegen oder ein paar Chefredakteure oder Leitkommentarhammel oder sowas, dann kriegen wir die Medien wieder in den Griff oder das Rechtssystem oder die Wissenschaft, wenn wir ein paar von diesen Tröten da entlassen. Und das ist nicht der Fall.
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0: 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Ursula von der Leyen meint, Smart Meter sollen den Verbrauchern dynamische Tarife ermöglichen und den Umstieg auf erneuerbare Energien erleichtern. Die EU-Kommission will die Smart Meter aber eigentlich, um den steigenden Bedarf von Industrie und vor allem KI-Rechenzentren irgendwie zu sichern. Diese Anlagen verbrauchen enorme Mengen Strom rund um die Uhr. Smart Meter sind dabei das technische Rückgrat der Politik, um den Strom in Privathaushalten zu rationieren. Die sogenannte freiwillige Teilnahme an der Energiewende wird so rasch zum erzwungenen Verzicht, meinen Kritiker. Europa wird energietechnisch zu einem Drittweltkontinent mit all den Folgen für seine Bürger, sagen auch viele Energieexperten. Nach Gewinneinbruch um 91%. Porsche-Aktionäre rechnen mit Konzernführung ab. Wir Aktionäre blicken heute auf Porsche und sehen einen Scherbenhaufen, sagte Ingo Speich von der Fondsgesellschaft Deka auf der virtuellen Hauptversammlung des Stuttgarter Unternehmens. Seit dem Börsengang 2022 habe sich die Aktie inklusive Dividenden 146 Prozentpunkte schlechter als der DAX entwickelt. Das sei ein Vertrauensverlust des Kapitalmarkts. Ursachen sind unter anderem die geringere Nachfrage nach den Porsche Elektroautos und das schwache China-Geschäft. Paukenschlag bei Ferrari. Wenige Wochen nach der umstrittenen Vorstellung des ersten Elektro-Ferrari trennt sich der italienische Luxus-Sportwagenbauer von seinem langjährigen Marketingchef Enrico Galliera. Wie das Unternehmen mitteilte, übernimmt zum 1. Juli der BMW-Manager Massimiliano Di Silvestre. Der Führungswechsel kommt zu einem heiklen Zeitpunkt. Ende Mai hatte Ferrari sein erstes vollelektrisches Modell vorgestellt. Die Reaktionen fielen allerdings überwiegend vernichtend aus. Die Aktie von Rheinmetall ist um bis zu 17% abgestürzt, der größte Kursrutsch seit über einem Jahr. Grund ist die Entscheidung der Bundesregierung, ein großes Projekt zum Bau von 6 neuen Kriegsschiffen komplett zu streichen. Rheinmetall hatte den Auftrag über mehrere Milliarden Euro erwartet. Doch das Verteidigungsministerium hat ihn nun gestoppt. Stattdessen sollen 8 andere Fregatten bei der Konkurrenzfirma TKMS bestellt werden. Die Regierung begründet die Absage mit starken Verzögerungen, deutlich höheren Kosten als geplant und zusätzlichen Risiken. Die TKMS-Aktie ist im Gegenzug um 10% gestiegen. 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
1: Das ist so, als komme ich nach Hause und sehe da irgendeinen anderen Kerl auf meiner Freundin und gehe dann davon aus, es handelt sich um einen bösen Unfall. Also das ist doch vollkommen absurd. Entschuldigung. Und die Offenkundigkeit, ich meine, das muss man auch noch hervorheben, was du da gerade sagtest. Herbert Reul kommt raus, nachdem selbst die staatsnahen Medien berichten mussten, dass die Behörden massig vorinformiert waren und alle Daten hatten, kommt dann raus als Innenpolitiker und verlangt dann Vorratsdatenspeicherung unter Verweis auf Magdeburg. Und nicht nur der, auch das Bundeskabinet.
2: Also ja, die halten uns für noch blöder als wir
1: sind. Ja, die verarschen uns offen, ja, und machen überhaupt keinen Hehl daraus, dass sie nicht mal im Ansatz schlüssig sein wollen.
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1: Ja, ich habe mich in der schwedischen Datenbank mal umgeschaut und ich habe ja nun gedacht, Mensch, die haben ja keine Masken getragen, bei denen müsste ja wenigstens noch ein bisschen Grippe gewesen sein. Mhm. Und tatsächlich hatten die auch einen massiven Einbruch an Grippe. Ja, das mag daran liegen, dass, also ich nehme es mal stark an, dass die sich da irgendwie beim Kodieren vertan haben. Ja, also so war es wahrscheinlich auch in Deutschland. Das ist irgendwie da abgerutscht oder so. Wahrscheinlich sind das so Ankreuztests und die haben neue rausgebracht und das eine neue Zeile eingefügt und zack, haben sie immer U071 angekreuzt. Das war also das Problem.

0: 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Mehrere deutsche Großstädte planen die schrittweise Stilllegung und Zerstörung ihrer Gasnetze, um die Klimaschutzvorgaben der Bundesregierung zu erfüllen. Bis Ende Juni 2026 müssen alle Städte mit über 100.000 Einwohnern ihre kommunale Wärmeplanung vorlegen. Mannheim und Stuttgart gehen dabei besonders weit und wollen das Gasnetz bereits bis 2035 komplett abschalten. Viele andere große Städte wie Hamburg, München, Berlin, Köln, Düsseldorf und Hannover streben ein Ende der Gasversorgung bis spätestens 2045 an. Statt Erdgas sollen zukünftig vor allem Fernwärme, große Wärmepumpen, etwa aus Flüssen oder Geothermie, und dezentrale Wärmepumpen in den Gebäuden die Versorgung übernehmen. Hilfswerke fordern, dass Deutschland 2,8 Milliarden Euro für humanitäre Hilfe ausgeben soll. Das würde eine Verdreifachung des Budgets bedeuten. Auch bei der Entwicklungshilfe dürfe nicht gespart werden, obwohl Deutschland letztes Jahr weltweit Spitzenreiter war. In einem gemeinsamen Bericht fordern die Hilfswerke zudem, die Ausgaben für die Entwicklungszusammenarbeit nicht zu kürzen. Nach Gewinneinbruch um 91%. Porsche-Aktionäre rechnen mit Konzernführung ab. Wir Aktionäre blicken heute auf Porsche und sehen einen Scherbenhaufen, sagte Ingo Speich von der Fondsgesellschaft Deka auf der virtuellen Hauptversammlung des Stuttgarter Unternehmens. Seit dem Börsengang 2022 habe sich die Aktie inklusive Dividenden 146 Prozentpunkte schlechter als der DAX entwickelt. Das sei ein Vertrauensverlust des Kapitalmarkts. Ursachen sind unter anderem die geringere Nachfrage nach den Porsche Elektroautos und das schwache China-Geschäft. Paukenschlag bei Ferrari. Wenige Wochen nach der umstrittenen Vorstellung des ersten Elektro-Ferrari trennt sich der italienische Luxus-Sportwagenbauer von seinem langjährigen Marketingchef Enrico Galliera. Wie das Unternehmen mitteilte, übernimmt zum 1. Juli der BMW-Manager Massimiliano Di Silvestre. Der Führungswechsel kommt zu einem heiklen Zeitpunkt. Ende Mai hatte Ferrari sein erstes vollelektrisches Modell vorgestellt. Die Reaktionen fielen allerdings überwiegend vernichtend aus. 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
1: Auch das, was sich Menschen trauen. Übrigens, ich will ja gar nicht einseitig sein, sondern auch, was sich Menschen trauen in Medien. Ich meine, wenn du bei Facebook, bei YouTube, TikTok sonst irgendwas kommentierst oder was reinschreibst oder irgendwas reinstellst oder so, dann ist das ja, dann veröffentlichst du das ja. Und was da inzwischen Menschen machen, da bin ich nie sicher, ob die noch alle beisammen haben manchmal. Und mit welcher Selbstverständlichkeit das auch passiert.
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1: Die Lust an der Angst, würde man sagen.
2: Aber Lust?
1: Ich nenne das immer das Achterbahnprinzip. Also wenn ich in der Achterbahn sitze, da wird meinem primitiven Angstsystem suggeriert, dass ich in der nächsten Kurve rausfliege und dann werden Angsthormone ausgeschüttet. Gleichzeitig werden aber auch Endorphine ausgeschüttet. Die sollen mich vor dem Aufprall schützen durch Schmerzfreiheit und Euphorie. Und wenn ich dann die Kurve doch gekriegt habe, weil das Ganze ja vom TÜV geprüft ist, dann ist die Angst weg. Aber die Endorphine sind noch im Kopf und dafür zahle ich dann die 8 Euro.
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1: Solange die katholische Kirche über sich selber Ermittlungen führen darf und solange dann Lobbyisten selber entscheiden können, welche Informationen in ein Lobbyregister eingetragen werden und welche nicht oder ob es das überhaupt gibt. Solange brauchen wir uns eigentlich überhaupt nicht.

0: 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Paukenschlag bei Ferrari. Wenige Wochen nach der umstrittenen Vorstellung des ersten Elektro-Ferrari trennt sich der italienische Luxus-Sportwagenbauer von seinem langjährigen Marketingchef Enrico Galliera. Wie das Unternehmen mitteilte, übernimmt zum 1. Juli der BMW-Manager Massimiliano Di Silvestre. Der Führungswechsel kommt zu einem heiklen Zeitpunkt. Ende Mai hatte Ferrari sein erstes vollelektrisches Modell vorgestellt. Die Reaktionen fielen allerdings überwiegend vernichtend aus. Hilfswerke fordern, dass Deutschland 2,8 Milliarden Euro für humanitäre Hilfe ausgeben soll. Das würde eine Verdreifachung des Budgets bedeuten. Auch bei der Entwicklungshilfe dürfe nicht gespart werden, obwohl Deutschland letztes Jahr weltweit Spitzenreiter war. In einem gemeinsamen Bericht fordern die Hilfswerke zudem, die Ausgaben für die Entwicklungszusammenarbeit nicht zu kürzen. Die Aktie von Rheinmetall ist um bis zu 17% abgestürzt, der größte Kursrutsch seit über einem Jahr. Grund ist die Entscheidung der Bundesregierung, ein großes Projekt zum Bau von 6 neuen Kriegsschiffen komplett zu streichen. Rheinmetall hatte den Auftrag über mehrere Milliarden Euro erwartet. Doch das Verteidigungsministerium hat ihn nun gestoppt. Stattdessen sollen 8 andere Fregatten bei der Konkurrenzfirma TKMS bestellt werden. Die Regierung begründet die Absage mit starken Verzögerungen, deutlich höheren Kosten als geplant und zusätzlichen Risiken. Die TKMS-Aktie ist im Gegenzug um 10% gestiegen. Nach Gewinneinbruch um 91%. Porsche-Aktionäre rechnen mit Konzernführung ab. Wir Aktionäre blicken heute auf Porsche und sehen einen Scherbenhaufen, sagte Ingo Speich von der Fondsgesellschaft Deka auf der virtuellen Hauptversammlung des Stuttgarter Unternehmens. Seit dem Börsengang 2022 habe sich die Aktie inklusive Dividenden 146 Prozentpunkte schlechter als der DAX entwickelt. Das sei ein Vertrauensverlust des Kapitalmarkts. Ursachen sind unter anderem die geringere Nachfrage nach den Porsche Elektroautos und das schwache China-Geschäft. 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
1: Kamala Harris, ihre vielen verschiedenen Dialekte, die sie gesprochen hat, das wissen die Deutschen vermutlich gar nicht. Sie hat immer versucht, da wo sie gerade war, den Dialekt anzunehmen. Es war sowas von albern. Die Frau ist schrecklich dumm. Und wenn es dazu noch einen Beweis gebraucht hätte, dann war es ihre Rede, nachdem sie die Wahl verloren hatte. Sie hat die Rede von Hillary Clinton kopiert, als die gegen Trump verloren hatte. Das ist so primitiv. Die Frau kann nicht mal 2 Minuten geradeaus irgendwas selbstständig sprechen. Im amerikanischen Fernsehen haben sie eine Landkarte eingeblendet und haben gesagt, wir zeigen Ihnen jetzt mal, wo Kamala Harris besser abgeschnitten hat als Biden bei der letzten Wahl. Dann haben sie die Karte eingeblendet und die Karte war schwarz, komplett. Das heißt, nirgendwo, nicht mal in einem Dorf hat sie besser abgeschnitten als Biden.
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2: So, und jetzt sind wir spätestens im Thema und natürlich, ich meine, dass die Republik weiß es auch, verfolgt es ja mittlerweile fast jedes Jahr mit Kopfschütteln. Also im Zentrum der Dunkelheit, zumindest was Deutschland betrifft, in Berlin natürlich, da ist es dieses Jahr ja eigentlich, Milena, gekommen wie immer. Ne? Also im Prinzip muss man es nicht erwähnen. Es gab sogar die Meldung der Berliner Behörden, es war ein übliches Silvester, teilweise friedlich oder weitestgehend friedlich. Das bedeutet übersetzt für den Rest der Welt, dass es 300 Festnahmen gab, 330 sogar, laut Apollo News, dass Polizeibeamte und Rettungskräfte mit Raketen beschossen wurden, also Silvesterraketen und Knallern, dass ein Polizist mindestens so schwer getroffen wurde, dass er mit starkem Blutverlust ins Krankenhaus gebracht und notoperiert wurde. Man musste ihm vor Ort mit einer Blutsperre, also mit einem Band, einem Tourniquet, das Bein abklemmen, damit er nicht verblutete. Und es war Krieg mal wieder. Es war Krieg wie in Ramallah, also man kann das wirklich sagen, die Sonnenallee in Berlin, die ja auch komplettes Böllerverbotsgebiet ist über einen Teil, sieht aus wie sieht sowieso schon zu Friedenszeiten aus wie Ramallah, ich sag das immer wieder. Und während Silvester ist es einfach nur offene Straßenschlacht.
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1: In der Tat. Ja, wenn schön. Alle so auf Alice Weidel bashen, dann kann ich nicht anders und muss noch mal reinspringen. Du hast es ja im Prinzip schon gesagt. Die Frau spricht Mandarin besser als Englisch. Und deswegen muss man einfach mal festhalten, das, was wir da erlebt haben, ich fand es halt einfach nur langweilig, war aber um Welten besser als alles, qualitativ, inhaltlich, wie auch immer, was wir von unserer amtierenden Bundesregimetruppe zu sehen bekommen und vorgesetzt bekommen. Also, wenn man sowas kritisiert, dann auf einem völlig anderen Niveau. Es ist nicht mal das gleiche Spiel. Es findet nicht mal im gleichen Stadion statt. Aber dahingestellt, das, was sie da vortrug und wie sie vortrug, ist ja eine ganz andere Qualitätsliga. Insofern entspannt euch, ihr Fanboys. Und mir hat es heute auch noch gezeigt, es ist halt unser Job, die Fanboys sauer zu machen. Und ich glaube, solange alle gleichmäßig schreien, machen wir was richtig.
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In einem Schreiben hat ein anonymer Account auf der linksextremen Plattform Indymedia angekündigt, dass eine Gruppe im Falle eines AfD-Sieges bei der Landtagswahl in Sachsen-Anhalt den Magdeburger Landtag stürmen werde. Laut einer Mitte Mai veröffentlichten Umfrage von INSA kommt die AfD in Sachsen-Anhalt derzeit auf 42% und ist damit nur wenige Prozentpunkte von der absoluten Mehrheit entfernt. Die CDU kommt unterdessen auf 24%. Ebenfalls im Landtag vertreten wären laut der Umfrage die Linke mit 13% und die SPD mit 6%. Der Vorstand des Volkswagen-Konzerns wird seinen Sparkurs nachschärfen und zusätzliche Stellen abbauen. In den nächsten Jahren sollen weltweit 100.000 Jobs wegfallen, berichtet das Manager-Magazin unter Berufung auf Quellen im Vorstand. Bisher wollte man nur halb so viele Stellen abbauen. Zudem werden 4 Werke geschlossen, alle in Deutschland. Neben den Volkswagen-Werken in Hannover, Zwickau und Emden schließt auch ein Audi-Werk im schwäbischen Neckarsulm. Die Schließungen sollen mittelfristig erfolgen, heißt es. Ein 36-jähriger Türke soll im Augsburger Freibad 4 Badegäste sexuell belästigt haben, wie die Polizei gegenüber Apollo News bestätigte. Wie aus einer Pressemitteilung der Polizeidirektion Schwaben-Nord hervorgeht, sind die Opfer 7, 15, 18 und 26 Jahre alt. Nach Angaben einer Polizeisprecherin war der Tatverdächtige weder alkoholisiert, noch stand er unter dem Einfluss von Betäubungsmitteln. Er steht zu den Opfern auch in keinem näheren Verhältnis. Die Polizei ermittelt jetzt gegen den Tatverdächtigen wegen sexueller Belästigung. Ein Afrikaner liegt blutverschmiert auf der Straße. Über ihm steht ein Algerier, den ganzen Körper mit Blut bedeckt, einen Hammer in der Hand haltend. Diese Szene hat sich im spanischen Ort Torre Pacheco zugetragen, wie die spanische Zeitung El Español am Donnerstag berichtet. Der Gewaltszene vorausgegangen war ein Streit zwischen den beiden Männern und einem dritten Migranten. Sie sollen gemeinsam in einem alten, besetzten Haus wohnen und Kokain konsumieren, wie Anwohner berichten. Bei dem tödlichen Streit soll es lediglich um Schulden oder ein Mobiltelefon gegangen sein. 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
1: Dieser Umschlag zu External Revenue Service, der ist nur zu schaffen, wenn die KI das nach außen abdeckt. Also man kann im Inland bei der IRS, beim Finanzamt, Leute entlassen und kann, und das ist ja auch die Vision von Elon Musk, praktisch das mit KI ersetzen. Und hier würde ich sagen, dieser Versuch, die zweite Impfung jetzt praktisch mit wir heilen den Krebs, ist so ähnlich wie das, was BioNTech praktisch, als sie auf dem Weg nach unten waren, gesagt haben, ja, aber jetzt haben wir eine Spritze, die

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1: Da ist so eine Situation erst von dem Unternehmer, den ich eigentlich, wo ich immer gesagt habe, das ist wirklich ein großer schwäbischer Unternehmer, der Herr Wirth, wo ich mir gedacht habe, was ist mit diesem Mann los, dass er sich hingestellt hat und seinen Mitarbeitern gesagt hat, welche Partei sie zu wählen haben, welche sie nicht zu wählen haben. Würde mir niemals einfallen, auch obwohl ich überzeugt bin von meiner Überzeugung. Aber ich tue sie ja nicht, ich kann ja nicht sagen, ihr habt jetzt meinem Weg zu folgen und ihr müsst meiner Meinung folgen, sondern wenn ein Mensch überzeugt ist von seiner Meinung, so denke ich, dann hat er nicht das Gefühl, andere missionieren zu müssen. Das ist eigentlich nur, wenn er verunsichert ist. Wenn ich also verunsichert bin mit meiner Meinung, dann will ich, dass du meine Meinung auch noch annimmst, weil dann fühle ich mich sicherer, wenn zwei dabei sind. Wenn ich aber selber weiß, ich bin überzeugt, dass ich da das Richtige mache, dann muss ich die nicht vollquatschen.
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1: Das ist ein Überlebenskampf der EU, die natürlich längst abgewirtschaftet haben, die maßgeblich verantwortlich sind. Aber erst durch die Entwicklung der EU, die man eingesetzt hat, das können wir heute sehen, agendamäßig die Zerstörung der Ökonomie Europas zu vollziehen, die sogar irgendwann angefangen haben, eigene Schulden aufzunehmen, wobei die EU ja überhaupt kein Bruttoinlandsprodukt hat. Das ist ja einfach nur eine Organisation, die man gegründet hat, eine Lobbyorganisation, die man mit dem Falschbegriff Parlament verbunden hat. Da ist nie einer gewählt worden. Und die fangen jetzt quasi an, sich immer wieder ins Spiel zu bringen. Und wir sehen diese, um Frau Baerbock zu bringen, eben die Ruchlosigkeit, die damit eine Rolle spielt hier. Die nämlich sagen ganz einfach, wenn wir untergehen, dann nehmen wir ganz Europa mit, dann brechen die alle mit an. Das ist quasi aus meiner Sicht ein Aufbäumen, denn die EU hat komplett versagt und hat auch keine Chance mehr auf Wiederbelebung. Außer, dass sie jetzt versuchen, noch über den Krieg irgendwie etwas zurechtzubiegen.
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0: 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Anthony Fauci soll erneut vor dem US-Senat zum Ursprung des Coronavirus aussagen. Der Republikaner Rand Paul, Vorsitzender des Senatsausschusses für Innere Sicherheit und Regierungsangelegenheiten, hat den Immunologen formell vorgeladen. Fauci soll im Juli öffentlich vor dem Gremium erscheinen. Anlass sind neue Dokumente, die nach Darstellung der US-Geheimdienstkoordinatorin Tulsi Gabbard den Immunologen belasten sollen. Darin wirft sie Fauci vor, dem langjährigen Leiter des National Institute of Allergy and Infectious Diseases, Forschung am Wuhan Institute of Virology mit US-Steuergeldern unterstützt, Geheimdienstbewertungen beeinflusst und den Kongress falsch informiert zu haben. Verstörender Vorschlag von Bundesbildungsministerin Karin Prien, CDU. Bei übermäßigem Handy- oder Social-Media-Konsum sollen Eltern künftig gemeldet und juristisch verfolgt werden können. Sie wolle unverzüglich Gespräche mit der Bundesjustizministerin über eine Änderung des bürgerlichen Gesetzbuchs aufnehmen, sagte Prien. Wie ernst Prien diese Idee der staatlichen Intervention in die Familien verfolgt, daran ließ die Ministerin in der Pressekonferenz ebenfalls keinen Zweifel. Der Vorschlag ist, die elterliche Medienerziehung auch familienrechtlich zu rahmen und zu regeln, sagte die CDU-Frau. John Bolton, ehemaliger nationaler Sicherheitsberater von Präsident Donald Trump, hat sich am Freitag in einem Fall schuldig bekannt. Ihm droht eine Haftstrafe von bis zu 60 Monaten. Er hat sich außerdem bereit erklärt, über 2 Millionen Dollar zu zahlen, wie die Staatsanwaltschaft mitteilte. Laut Anklageschrift nutzte Bolton private E-Mail- und Messaging-Accounts, um streng geheime Informationen über ausländische Gegner, bevorstehende Angriffe und die US-Außenpolitik zu übermitteln. Beobachter merken an dieser Stelle an, dass es in der EU solche harten Strafen nicht gibt. Die SMS von Ursula von der Leyen, mit der sie Milliarden-Spritzendeals machte, sind zum Beispiel immer noch nicht aufgetaucht und von der Leyen wurde auch nicht angeklagt. Trainerlegende Jürgen Klopp hat am Mittwoch ein Gespräch mit Journalisten abgebrochen, nachdem ihn die staatliche Deutsche Welle kritisch zu angeblich rassistischen Aussagen von Bastian Schweinsteiger befragt hatte. Klopp tritt ebenso wie Bayern-Legende Schweinsteiger während der Fußball-WM in Mexiko, Kanada und den USA als TV-Experte auf. Solch Fangfragen der Zwangsgebührensender lässt er sich jedoch nicht gefallen, heißt es. 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
1: Der Punkt ist halt, ich habe eh keinen Einfluss auf diese Situation. Ich habe nur Einfluss auf mein eigenes Leben. Und ich muss überlegen erstmal in meinem Familienkreis, was ist wichtig, auf was kommt es an. Das Erfahrungswissen, was man hat, die Verantwortung, die man damit hat, natürlich mit dem Erfahrungswissen, das lässt man einfließen in der Familie. Man muss dann auch die Fähigkeit haben, Konfrontation auszuhalten.

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1: Auch die Mechanismen dahinter. Wir könnten jetzt jedes Thema hier einsetzen. Ja. Wir hatten gerade Migration. Wir könnten jetzt den Nahosten einsetzen. Wir könnten einfach die Mechanismen dahinter zu verstehen und sich dann auch vielleicht selber ein bisschen einzufangen, wenn man es hat ja auch eine Sogkraft. Es reißt ja einen mit. Man kann sich ja sofort einer Gruppe dazugehörig fühlen, ob das die Geimpften waren oder die Ungeimpften. Und schon hat man in Anführungsstrichen vermeintlich seine Leute gefunden, solidarisiert sich mit denen. Und dann der große Fehler, die andere Seite wird als Feindbild aufgebaut. Anstatt wirklich zu sagen, hey, das ist eine private, persönliche Entscheidung, ich lasse die Menschen das für sich entscheiden, selbst wenn ich eine andere Meinung habe, dann gehe ich gerne auch in einen Disput von mir aus, aber ich werte die Person nicht ab und entziehe ihr irgendwelche Grundlagen oder Rechte.
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1: Wir haben eines gelernt bei Robert Habeck. Alle seine Projekte, die er gemacht hat, die irgendwelchen neuen grünen Ordnungen unterliegen sollten, die sind alle krachend gescheitert. Wirklich krachend gescheitert. Ob das in Magdeburg war oder sonst was, Gelder von Steuern sind im Prinzip vernichtet worden mit Ansage. Das hängt damit zusammen, dass dieser Herr Habeck einfach von Wirtschaft keine Ahnung hat. Keine Ahnung im wahrsten Sinne des Wortes aus meiner Sicht. Er ahnt nicht einmal, wie das Ganze funktioniert.
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1: 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Im Prozess um den tragischen Tod einer vierköpfigen Familie aus Deutschland in Istanbul sind am Freitag hohe Haftstrafen verhängt worden. Zwei Vertreter einer Schädlingsbekämpfungsfirma müssen für 18 Jahre ins Gefängnis. Der Besitzer des Hotels, in dem die Familie durch ein Insektengift starb, muss 13 Jahre in Haft, wie die Nachrichtenagentur Anadolu berichtete. Die in Deutschland lebende türkische Familie hatte in Istanbul Urlaub gemacht, als am 12. November die Eltern und ihre Kinder im Alter von 3 und 6 Jahren erkrankten. Die Familie wurde ins Krankenhaus gebracht, doch wenige Tage nach den Kindern und der Mutter starb auch der Vater durch das ausgebrachte Schädlingsgift aus dem Hotelzimmer. Der Vorstand des Volkswagen-Konzerns wird seinen Sparkurs nachschärfen und zusätzliche Stellen abbauen. In den nächsten Jahren sollen weltweit 100.000 Jobs wegfallen, berichtet das Manager-Magazin unter Berufung auf Quellen im Vorstand. Bisher wollte man nur halb so viele Stellen abbauen. Zudem werden 4 Werke geschlossen, alle in Deutschland. Neben den Volkswagen-Werken in Hannover, Zwickau und Emden schließt auch ein Audi-Werk im schwäbischen Neckarsulm. Die Schließungen sollen mittelfristig erfolgen, heißt es. Ein 36-jähriger Türke soll im Augsburger Freibad 4 Badegäste sexuell belästigt haben, wie die Polizei gegenüber Apollo News bestätigte. Wie aus einer Pressemitteilung der Polizeidirektion Schwaben-Nord hervorgeht, sind die Opfer 7, 15, 18 und 26 Jahre alt. Nach Angaben einer Polizeisprecherin war der Tatverdächtige weder alkoholisiert, noch stand er unter dem Einfluss von Betäubungsmitteln. Er steht zu den Opfern auch in keinem näheren Verhältnis. Die Polizei ermittelt jetzt gegen den Tatverdächtigen wegen sexueller Belästigung. In einem Schreiben hat ein anonymer Account auf der linksextremen Plattform Indymedia angekündigt, dass eine Gruppe im Falle eines AfD-Sieges bei der Landtagswahl in Sachsen-Anhalt den Magdeburger Landtag stürmen werde. Laut einer Mitte Mai veröffentlichten Umfrage von INSA kommt die AfD in Sachsen-Anhalt derzeit auf 42% und ist damit nur wenige Prozentpunkte von der absoluten Mehrheit entfernt. Die CDU kommt unterdessen auf 24%. Ebenfalls im Landtag vertreten wären laut der Umfrage die Linke mit 13% und die SPD mit 6%. 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
1: Und es gibt natürlich Leute, die uns wirklich final versklaven wollen. Also deren feuchter Traum ist das. Ich bin alter Star Trek-Fan, was man da unter den Borg sieht. Also sozusagen eine kleine Clique, die alles macht. Und die Menschen sind mehr wie Bioroboter, die gehorchen oder eben nicht mehr da sind. Das ist deren feuchter Traum. Jetzt kann man natürlich sagen, um Gottes Willen, die sind so mächtig. Man kann dann aber auch schauen, und das ist, was ich ganz klar sehe, ja, die wollen das, aber momentan scheitern sie an allen Ecken und Enden. Und das kann man auch ganz deutlich erkennen. Es verscheitern Verträge, jetzt der WHO-Vertrag. Ja, man kann sich das anschauen, um Gottes Willen. Die haben den zwar nicht abgeschlossen, aber die haben was anderes abgeschlossen und die werden es doch alle zwingen, nicht? Und man kann aber auch sehen, naja, also der erste ist erstmal nach 2 Jahren Verhandlungen gescheitert, meiner Ansicht nach der öffentlichen Meinung, weil zu viele Menschen in dieser Welt schon sagen, nee, das will ich eben nicht.
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1: Deswegen dein Appell zur Bescheidenheit unbedingt, oder schreibe ich sofort, ja, kommt bloß weg davon, die Leute erziehen zu wollen, Ideologien zu exportieren, Befreiungsideologien jeder Art, und das Allerschlimmste, missionieren ist der Tod. Das war auch mein Grundproblem mit Religionen jeder Art, das ist eben genau das Missionarische dabei. Aber ich fürchte, das müssen wir auch gegen uns halten. Und ich erlebe an dieser Anti-Corona-Bubble, an dieser aufklärerischen, schon an der Sprache, wenn wir von Schlafenden reden, die aufwachen müssen, da sehe ich die gleiche Arroganz und die gleiche Missioniererei.
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1: Die kommen in ihrem Leben nicht voran. Warum? Weil Fokus, Instagram, TikTok, die wischen. Innerhalb von 5 Minuten können die 30 Menschenleben durchwischen, die alle ein geileres Leben haben als sie selbst. Jetzt sage ich diesen jungen Spielern oft, lass das mal weg, weil da hast du ja keinen Neidfaktor, weil du siehst gar nicht, was die anderen alles so. Und du bist nur mit dir. Du hältst mal Stille aus, du gehst in die Ruhe, du liest mal ein Buch, du machst nicht viel, aber du bist immer bei dir, du vergleichst dich nicht. Und dann werden die wirklich oft über Nacht, erlebe ich das wie Spieler, Junge, ich habe auch oft 14-Jährige, wo die Eltern schon 15-Jährige von NLZs zu mir schicken und ich erlebe, dass die sich zu Persönlichkeiten entwickeln, weil man denen Kleinigkeiten sagt und sagt, hör auf deine Energie, hör auf dich zu vergleichen. Also ganz oft sage ich denen, was sie mal weglassen sollen aus ihrem Leben. Und dann sagen sie, und jetzt? Was mache ich denn jetzt? Bin ja nicht mehr auf Instagram und WhatsApp und Facebook. Dann sage ich so, und jetzt findest du langsam zu dir selbst und wirst erst mal wissen, wer du bist.
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Anthony Fauci soll erneut vor dem US-Senat zum Ursprung des Coronavirus aussagen. Der Republikaner Rand Paul, Vorsitzender des Senatsausschusses für Innere Sicherheit und Regierungsangelegenheiten, hat den Immunologen formell vorgeladen. Fauci soll im Juli öffentlich vor dem Gremium erscheinen. Anlass sind neue Dokumente, die nach Darstellung der US-Geheimdienstkoordinatorin Tulsi Gabbard den Immunologen belasten sollen. Darin wirft sie Fauci vor, dem langjährigen Leiter des National Institute of Allergy and Infectious Diseases, Forschung am Wuhan Institute of Virology mit US-Steuergeldern unterstützt, Geheimdienstbewertungen beeinflusst und den Kongress falsch informiert zu haben. John Bolton, ehemaliger nationaler Sicherheitsberater von Präsident Donald Trump, hat sich am Freitag in einem Fall schuldig bekannt. Ihm droht eine Haftstrafe von bis zu 60 Monaten. Er hat sich außerdem bereit erklärt, über 2 Millionen Dollar zu zahlen, wie die Staatsanwaltschaft mitteilte. Laut Anklageschrift nutzte Bolton private E-Mail- und Messaging-Accounts, um streng geheime Informationen über ausländische Gegner, bevorstehende Angriffe und die US-Außenpolitik zu übermitteln. Beobachter merken an dieser Stelle an, dass es in der EU solche harten Strafen nicht gibt. Die SMS von Ursula von der Leyen, mit der sie Milliarden-Spritzendeals machte, sind zum Beispiel immer noch nicht aufgetaucht und von der Leyen wurde auch nicht angeklagt. Verstörender Vorschlag von Bundesbildungsministerin Karin Prien, CDU. Bei übermäßigem Handy- oder Social-Media-Konsum sollen Eltern künftig gemeldet und juristisch verfolgt werden können. Sie wolle unverzüglich Gespräche mit der Bundesjustizministerin über eine Änderung des bürgerlichen Gesetzbuchs aufnehmen, sagte Prien. Wie ernst Prien diese Idee der staatlichen Intervention in die Familien verfolgt, daran ließ die Ministerin in der Pressekonferenz ebenfalls keinen Zweifel. Der Vorschlag ist, die elterliche Medienerziehung auch familienrechtlich zu rahmen und zu regeln, sagte die CDU-Frau. Trainerlegende Jürgen Klopp hat am Mittwoch ein Gespräch mit Journalisten abgebrochen, nachdem ihn die staatliche Deutsche Welle kritisch zu angeblich rassistischen Aussagen von Bastian Schweinsteiger befragt hatte. Klopp tritt ebenso wie Bayern-Legende Schweinsteiger während der Fußball-WM in Mexiko, Kanada und den USA als TV-Experte auf. Solch Fangfragen der Zwangsgebührensender lässt er sich jedoch nicht gefallen, heißt es. 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
1: Ja, was ich sehr schräg fand, dass in den letzten 3 Jahren viele Leute plötzlich bereit waren, aufgrund von Prognosen ihre Freiheit aufzugeben.
2: Ja, massiv.
1: Wir haben, oder was heißt wir, aber Generationen davor haben für diese Freiheit, die wir eigentlich genießen, haben eigentlich ihr Blut gelassen und sich auch dafür eingesetzt, gekämpft.
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1: Du kannst mir widersprechen, aber was ich so spannend finde beim Bitcoin, im Moment ist es noch ein bisschen sperrig, weil es ist noch nicht so gängig wie früher eine Kredit-EC-Karte, das haben wir eben heute. Aber wenn man sich mal vorstellt, also wir haben eben diese Blockchain und man schürft eben durch eine mathematische Kommunikation endliche Bitcoins. Und der entscheidende Punkt in der zweiten Ebene ist dieses digitale Geld tatsächlich anonym. Und deswegen schätze ich das sehr, weil ich möchte überhaupt nicht, dass der Staat ständig zu mir sagt, was ich mit meinem Geld mache, während ich nicht weiß, was er mit meinem Geld macht. Ja?
2: Aber
1: so. Und deswegen schätze ich das.
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1: Das alles nur, um zu sagen, wenn wir heute in einem Prozess sehen, wo wir diese Morosität der Systeme sehen, ist trotzdem die Frage, und es ist für mich die Frage, wollen wir deswegen das Kind mit dem Bade ausschütten und wollen wir deswegen zurück in einen, sagen wir mal, anarchischen Zustand? Und wie würde der organisiert werden? Und zwar organisiert anders, als dass dann das Kapital komplett ohne Rechtsstaat durchmarschiert und wir wieder in mittelalterliche Verhältnisse fallen, wo das Gesindel vor den Toren ist und die Bürger in der Stadt und so weiter und so weiter. Die Refeudalisierung der Gesellschaft ist doch in vollem Gang. Mir schwellt es auch in der Halskrause, wenn ich irgendwie von Family Offices höre, ja, und irgendwie das Gefühl habe, dass ganz Deutschland inzwischen von Family Offices regiert wird, was ja im Prinzip so moderne Fürstentümer eigentlich sind, ja, irgendwelche Quantfamilien oder wie auch immer. Darüber können wir reden.
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0: 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In einem Schreiben hat ein anonymer Account auf der linksextremen Plattform Indymedia angekündigt, dass eine Gruppe im Falle eines AfD-Sieges bei der Landtagswahl in Sachsen-Anhalt den Magdeburger Landtag stürmen werde. Laut einer Mitte Mai veröffentlichten Umfrage von INSA kommt die AfD in Sachsen-Anhalt derzeit auf 42% und ist damit nur wenige Prozentpunkte von der absoluten Mehrheit entfernt. Die CDU kommt unterdessen auf 24%. Ebenfalls im Landtag vertreten wären laut der Umfrage die Linke mit 13% und die SPD mit 6%. Ein Afrikaner liegt blutverschmiert auf der Straße. Über ihm steht ein Algerier, den ganzen Körper mit Blut bedeckt, einen Hammer in der Hand haltend. Diese Szene hat sich im spanischen Ort Torre Pacheco zugetragen, wie die spanische Zeitung El Español am Donnerstag berichtet. Der Gewaltszene vorausgegangen war ein Streit zwischen den beiden Männern und einem dritten Migranten. Sie sollen gemeinsam in einem alten, besetzten Haus wohnen und Kokain konsumieren, wie Anwohner berichten. Bei dem tödlichen Streit soll es lediglich um Schulden oder ein Mobiltelefon gegangen sein. Ein 36-jähriger Türke soll im Augsburger Freibad 4 Badegäste sexuell belästigt haben, wie die Polizei gegenüber Apollo News bestätigte. Wie aus einer Pressemitteilung der Polizeidirektion Schwaben-Nord hervorgeht, sind die Opfer 7, 15, 18 und 26 Jahre alt. Nach Angaben einer Polizeisprecherin war der Tatverdächtige weder alkoholisiert, noch stand er unter dem Einfluss von Betäubungsmitteln. Er steht zu den Opfern auch in keinem näheren Verhältnis. Die Polizei ermittelt jetzt gegen den Tatverdächtigen wegen sexueller Belästigung. KI soll die Effizienz im Luftverkehr steigern. Forscher des Deutschen Zentrums für Luft- und Raumfahrt haben einen digitalen Fluglotsen entwickelt, sowie ein Assistenzsystem für Piloten. Das System soll ihnen bei der Auswahl alternativer Flugrouten und geeigneter Ausweichflughäfen helfen. KI-Experten sind skeptisch, da KI viel lügt und die Tragweite von falschen Entscheidungen nicht abschätzen kann. 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
1: So viel Panikmache, auch mit jetzt neulich gab es eine Phase, 2 Wochen lang, jeden Tag eine seltene Krankheit. Wer will das wissen, die Scheiße? Das ist an jeden Tag eine Krankheit, wo man sagt, eine ganz gefährliche Krankheit, aber die gibt es nur ganz selten, aber dann steht da drin, wie man sie merken, vielleicht wenn es im Bauch ein bisschen zwackt oder so. Das ist so, das ist für mich, ist es, also es ist vielleicht nicht, ich soll es nicht so ernst sagen, vielleicht und in Anführungsstriche setzen, aber für mich hat das System, Panikmache hat System und ja, ich weiß auch, dass sich in den Medien schlechte Nachrichten besser verkaufen als gute und so, klar. Aber es ist so viel. Also es ist 36 Grad in der Schweiz, habe ich gesehen, Wetterkarte, schön orange, bei uns deutlich dunkelrot. Auf der Wetterkarte, es gibt eine neue Wetterkarte und zwar ist das Meer, weil das Meer ist ja zuständig dafür, dass wenn es da heiß wird im Meer, ne, dann gibt es dollere Unwetter. Jetzt haben sie gestern eine Wetterkarte gehabt, da waren die Länder grau und da war das Mittelmeer schwarz, praktisch schwarz-rot. Wie getrocknetes Blut sah das aus.
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2: Ein Stadtmensch. Sie glauben wohl auch, dass wir hier oben etwas altmodisch sind.

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2: Denn die ganze Pluralität, die wir haben, solche Sendungen wie die hier, die leiden ja unter diesem gigantischen Medienoligopol. Also man könnte jetzt die gezielt einsetzen, die Lenkungsfunktion der Steuern, eine progressive Umsatzsteuer auf große Medienkonzerne. Was konkret heißen würde, was weiß ich, ab 20 Millionen Umsatz, 10% Extrasteuer, ab 50 Millionen, 30% Extrasteuer, dass wir die großen Medienkonzerne zerschlagen. Und ich meine das ganz wörtlich, weil die haben in dieser Form keine Existenzberechtigung. Unser Geistesleben müsste frei sein, unsere Meinungsbildung müsste frei sein. Das kann nicht sein, dass 8 Konzerne uns beschallen und dann noch die beiden großen Staatsmedien, die immer die Regierungen hofieren, das ist ähnlich wie im Kaiserreich. Da haben sogar die Universitäten gesagt, wir sind die Schutztruppen der Hohenzollern. Heute sind die großen ARD und ZDF sind die Schutztruppen von Herrn Lauterbach und Co. Das ist ein vollkommenes Unding, was wir hier haben.
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1: Und das sind Milliardeninvestitionen, die dazu führen, dass sich die Durchleitung von Gas und Öl, die Transporte nach Asien von Rohstoffen, von Öl und Gas verbilligen werden, weil sich die Fahrstrecken verkürzen werden. Und dies ist ein Prozess, der ist unumkehrbar. Das heißt, die Russen werden von ihrer Hinwendung nach Asien nicht ablassen. Alleine schon deswegen, weil sich die Wirtschaftskraft im Weltmaßstab nach Südostasien verschiebt. Die großen Städte sind Hongkong, Singapur, in Indien 1,4 Milliarden Menschen, in China 1,4 Milliarden Menschen, in Indonesien fast 300 Millionen Menschen. Da lebt die Hälfte der Weltbevölkerung. Die Wirtschaftskraft geht nach Asien. Und da wird es sehr schwer, heute noch einen Keil zwischen Peking und Moskau reinzutreiben.
2: Trotzdem richtet sich Trump ja, wie ihr auch sagt, auf China aus. Aber wenn wir mal auf Europa jetzt schauen und angesichts dieser Analyse vielleicht, sieht es ja aber in jedem Fall für Europa in beiden Szenarien so aus, dass Europa, sagen wir, der am wenigsten lachende Dritte ist.
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0: 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Der Vorstand des Volkswagen-Konzerns wird seinen Sparkurs nachschärfen und zusätzliche Stellen abbauen. In den nächsten Jahren sollen weltweit 100.000 Jobs wegfallen, berichtet das Manager-Magazin unter Berufung auf Quellen im Vorstand. Bisher wollte man nur halb so viele Stellen abbauen. Zudem werden 4 Werke geschlossen, alle in Deutschland. Neben den Volkswagen-Werken in Hannover, Zwickau und Emden schließt auch ein Audi-Werk im schwäbischen Neckarsulm. Die Schließungen sollen mittelfristig erfolgen, heißt es. Trainerlegende Jürgen Klopp hat am Mittwoch ein Gespräch mit Journalisten abgebrochen, nachdem ihn die staatliche Deutsche Welle kritisch zu angeblich rassistischen Aussagen von Bastian Schweinsteiger befragt hatte. Klopp tritt ebenso wie Bayern-Legende Schweinsteiger während der Fußball-WM in Mexiko, Kanada und den USA als TV-Experte auf. Solch Fangfragen der Zwangsgebührensender lässt er sich jedoch nicht gefallen, heißt es. John Bolton, ehemaliger nationaler Sicherheitsberater von Präsident Donald Trump, hat sich am Freitag in einem Fall schuldig bekannt. Ihm droht eine Haftstrafe von bis zu 60 Monaten. Er hat sich außerdem bereit erklärt, über 2 Millionen Dollar zu zahlen, wie die Staatsanwaltschaft mitteilte. Laut Anklageschrift nutzte Bolton private E-Mail- und Messaging-Accounts, um streng geheime Informationen über ausländische Gegner, bevorstehende Angriffe und die US-Außenpolitik zu übermitteln. Beobachter merken an dieser Stelle an, dass es in der EU solche harten Strafen nicht gibt. Die SMS von Ursula von der Leyen, mit der sie Milliarden-Spritzendeals machte, sind zum Beispiel immer noch nicht aufgetaucht und von der Leyen wurde auch nicht angeklagt. Im Prozess um den tragischen Tod einer 4-köpfigen Familie aus Deutschland in Istanbul sind am Freitag hohe Haftstrafen verhängt worden. 2 Vertreter einer Schädlingsbekämpfungsfirma müssen für 18 Jahre ins Gefängnis. Der Besitzer des Hotels, in dem die Familie durch ein Insektengift starb, muss 13 Jahre in Haft, wie die Nachrichtenagentur Anadolu berichtete. Die in Deutschland lebende türkische Familie hatte in Istanbul Urlaub gemacht, als am 12. November die Eltern und ihre Kinder im Alter von 3 und 6 Jahren erkrankten. Die Familie wurde ins Krankenhaus gebracht, doch wenige Tage nach den Kindern und der Mutter starb auch der Vater durch das ausgebrachte Schädlingsgift aus dem Hotelzimmer. 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
1: Es ist ja eine psychologische Frage und eine philosophische Frage, oder? Trump sagt, drill, drill, drill, also bohren, bohren, bohren nach Öl. Trump sagt, der Unsinn von der menschengemachten Klimakrise, da stimme ich immer wieder zu, ja, dass das unsinnige Gerede davon, dass wir uns zurücknehmen müssen, dass die Wirtschaft nicht wachsen darf, auf Kalifornien bezogen, wo ja gerade die Waldbrände Hollywood geradezu in Schutt und Asche gelegt haben und die Obama-Anhänger sagen, seht ihr der Klimawandel? Sagt Trump ganz klar, nein, nein, was wir sehen, ist, dass ihr die gesamte Wasserirrigation, die bisher von Norden kam, Kalifornien wäre eines der wasserreichsten Länder, die habt ihr gestoppt aus vermeintlichen Umweltschutzgründen mit dem Argument des Fischschutzes, lasst den Südkalifornien komplett verdorren und der Brand ist die Folge. Also man sieht bis auf diese tagespolitischen Dinge bezogen wirklich, dass Trump einfach die komplett andere politische und wirtschaftspolitische Richtung fährt.

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1: Es ist eigentlich auch wichtig, diese Brillen zu kennen, dass man sagt, mit welchen Techniken wird eigentlich gearbeitet, was hat man über die menschliche Psyche schon rausgefunden und wie schafft man es immer wieder, diesen natürlichen Wunsch nach Frieden der Menschen eigentlich aufs Kreuz zu legen und die Menschen immer wieder in Kriege zu schicken, indem man ihre Gedanken und Gefühle vergiftet. Wie wird es gemacht? Was sind die Zaubertricks? Man muss darüber aufklären. Das wäre die kognitive Seite. Und was dann passiert ist, wenn ich mal das Bild nehme, dass ich sage, dann habe ich eigentlich die Marionette und dann schneide ich die Fäden durch. Dann hängt die Marionette nicht mehr an den Fäden, aber sie liegt am Boden und man fragt sich dann, okay, woher soll ich jetzt eigentlich noch die Kraft nehmen? Und natürlich, wir haben es auch schon angesprochen, Depressionen sind auf einem Niveau, so hoch war es eigentlich noch nie. Also viele andere psychische Störungen haben wir momentan. Und das heißt natürlich auch, dieser Softpower-Einsatz, der bleibt nicht ohne Folgen. Die Menschen spüren das schon auf die eine oder andere Art und Weise, dass sie im Zentrum von so einer hochmodernen Kriegsführung stehen.
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1: Finde ich das sehr interessant, so diese Sinnsuche, dass man keine Überstunden macht oder sowas. Ich glaube, vieles ist auch einfach damit verbunden, dass man diesen Wert nicht so sieht wie damals. Ich glaube, es ist was anderes, wenn man sich ans Fließband stellte damals und dann arbeitet man meinetwegen 60 Stunden, aber man hat ein Haus, das man abbezahlt hat, man hat eine gesunde Familie, wo die Frau den ganzen Tag zu Hause bleiben kann und es kein Problem darstellt, auch mal in Urlaub zu fahren.
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Ein Afrikaner liegt blutverschmiert auf der Straße. Über ihm steht ein Algerier, den ganzen Körper mit Blut bedeckt, einen Hammer in der Hand haltend. Diese Szene hat sich im spanischen Ort Torre Pacheco zugetragen, wie die spanische Zeitung El Español am Donnerstag berichtet. Der Gewaltszene vorausgegangen war ein Streit zwischen den beiden Männern und einem dritten Migranten. Sie sollen gemeinsam in einem alten, besetzten Haus wohnen und Kokain konsumieren, wie Anwohner berichten. Bei dem tödlichen Streit soll es lediglich um Schulden oder ein Mobiltelefon gegangen sein. KI soll die Effizienz im Luftverkehr steigern. Forscher des Deutschen Zentrums für Luft- und Raumfahrt haben einen digitalen Fluglotsen entwickelt, sowie ein Assistenzsystem für Piloten. Das System soll ihnen bei der Auswahl alternativer Flugrouten und geeigneter Ausweichflughäfen helfen. KI-Experten sind skeptisch, da KI viel lügt und die Tragweite von falschen Entscheidungen nicht abschätzen kann. Verstörender Vorschlag von Bundesbildungsministerin Karin Prien, CDU. Bei übermäßigem Handy- oder Social-Media-Konsum sollen Eltern künftig gemeldet und juristisch verfolgt werden können. Sie wolle unverzüglich Gespräche mit der Bundesjustizministerin über eine Änderung des bürgerlichen Gesetzbuchs aufnehmen, sagte Prien. Wie ernst Prien diese Idee der staatlichen Intervention in die Familien verfolgt, daran ließ die Ministerin in der Pressekonferenz ebenfalls keinen Zweifel. Der Vorschlag ist, die elterliche Medienerziehung auch familienrechtlich zu rahmen und zu regeln, sagte die CDU-Frau. Ein 36-jähriger Türke soll im Augsburger Freibad 4 Badegäste sexuell belästigt haben, wie die Polizei gegenüber Apollo News bestätigte. Wie aus einer Pressemitteilung der Polizeidirektion Schwaben-Nord hervorgeht, sind die Opfer 7, 15, 18 und 26 Jahre alt. Nach Angaben einer Polizeisprecherin war der Tatverdächtige weder alkoholisiert, noch stand er unter dem Einfluss von Betäubungsmitteln. Er steht zu den Opfern auch in keinem näheren Verhältnis. Die Polizei ermittelt jetzt gegen den Tatverdächtigen wegen sexueller Belästigung. 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